Hallo? Ja, ich habe mir eine CD gekauft. Ja, hören wir mal rein.

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Shogun Beats, Bloodhound Records, produziert bei Schur. 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

Generation auch ihre Form von Tabubruch und ihre Form des Schockmoments sich sucht, der dann auch wirklich wirkt. Das schafft man heute nicht mehr mit Rock'n'Roll-Songs, das geht nicht mehr. Man schafft das ganz klar mit diesem Song zum Beispiel, den wir gerade eben gehört haben. 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

0: Mahlzeit! Kalle mein Name. Und ich hab mir mal so eine akkurate CD gekauft. Und die ist mir ganz schön dufte. Ja, da wird mir ganz rumgefickt auf der CD. Da ist so, voll die geile Scheiße so, ne? Da ist ein Typ drauf, ne? Und der redet die ganze Zeit, dass das nicht die Norm sein kann und so, wa? Das ist ganz schön scheiße, finde ich. Weil, was denn das für eine Schwuchtel, ne? Jetzt suche ich auf und hab's mal richtig, ein paar aufs Maul, ja? Weil das ist mir hier zu doof hier von wegen, da kann ich die Norm sein und BBJM und wir heulen alle rum und so, ne? Das ist nicht lustig, mein Freund. Ich mach dich alle, du alter kleiner Flachwichser. Wenn ich dich finde, ja, von wegen aufs Mike hauen und sagen, hier ist das Scheißding an und ich hab mir ein CD gekauft und da kann ich die Norm sein und von wegen, und so, ja? Alter, da hebst mal richtig hier konsequent Uffe Omme, sag ich mal. So, das war mein Beitrag dazu. Tschüss.
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0: Dann ist die Zeit des Versteckspiels vorbei. 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

0: Wow, was geht denn bei dir ab? Drehst du jetzt durch?
1: Ja, bei dir kann man nur durchdrehen. Das kotzt mich an. Du musst mal anfangen, Verantwortung zu übernehmen. Du musst mal realistisch sein. Guck mal, ich mache auch Musik und trotzdem bin ich noch klar im Kopf. Ich meine, guck dich mal an.
0: Ja, was denn? Lass mal deinen Stress nicht an mir aus und kümmere dich um deinen eigenen Kram.
1: Würde ich ja, aber ich muss mich ja auch noch um dein scheiß Leben kümmern. Ey, werd mal erwachsen. Ich hab das so satt, dir alles nachzutragen.
0: Ja, ja, keiner hat dich gezwungen, hier meine Mama zu spielen. Mach dich mal locker.
1: Ja, genau das meine ich. Du nimmst das alles viel zu leicht und das stresst mich.
0: Ja, wenn's dich stresst, dann hau doch ab.
1: Ja, mach ich jetzt auch. Ich kann deinen Anblick

0: Gute, Bro, was geht?
1: Ah, gute Bro, nix geht, Mann, Alter, was geht bei dir?
0: Puh, Alter, Stress mit der Alten, ey.
1: Echt? Probleme oder wie, Alter? Was ist los? Erzähl mal, Mann.
0: Ja, guck.

0: geklingelt, ne? Gehst du vielleicht mal zur Tür oder muss ich jetzt hier alles machen?
1: Ja, natürlich muss der Herr nicht zur Tür gehen. Ich mach das schon.
0: Ja, hallo.
2: Ja, hi, guten Tag. Ich habe ein Paket für Fist. Sind Sie das?
0: Ja, das bin ich.
2: Ja, ist klar. Komme ich bitte eine Unterschrift hier?
0: Ja, kein Problem.
2: Okay, vielen Dank. Schönen Tag.

0: Na, hat das Lottospiel mir was gebracht? Nee, sag mal an, was gibt's?
1: Ja, guck mal, ich hab einen Vertrag, wie abgefahren ist das denn? Guck mal, lies mal durch.
0: Hier, nimm deinen Wisch wieder, bevor ich ihn abfacke.
1: Ja, was denn? Kannst du dich nicht mehr für mich freuen oder was? Bist du jetzt sprachlos oder eifersüchtig oder was?
0: Lass einfach.

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So, jetzt hier Hip-Hop hören. Scheiß Automat, ey. So, rein und los geht's. Oh. Heilige Scheiße, was? Die CD! Oh mein Gott, was passiert mit der CD? Oh Gott, das blendet! Fuck, geh aus! Scheiße, mach das aus, Mann! Oh. Kacke, Mann! Das Scheiße, mein Geld, Mann! Oh, Hip-Hop ist eh Kacke, Mann!

0: Übrigens auch noch eins dazu, ja. Also das mit diesem Pornofilm-Rap.
1: Mhm.
0: Ja? Mir braucht ja auch keiner erzählen, dass er, wenn er eine hübsche Frau bei sich auf der Couch oder im Bett oder wherever, egal wo.
1: Wieso kommt denn die so schnell von der Couch ins Bett? Den Trick musst du mir mal verraten.
0: Das verrate ich dir nach der Sendung, wie das geht. Nein, aber du bist mit einer hübschen Frau am Start, da denkst du jetzt auch nicht, komm, lass uns Beischlaf ausüben. Nein, du denkst was ganz anderes und wahrscheinlich, wenn du nicht ganz so verklemmt bist, sprichst du es auch aus. Deswegen finde ich dieses Erotikfilm-Rap, so wie Armin es meint, finde ich eigentlich ganz okay. Ja, weil du...
1: Warte, jetzt Claudi.
2: Ja. Ich finde es auch ganz okay.

0: Mahlzeit, Kalle-Mann-Name. Und ich hab mir mal so eine akkurate CD gekauft. Und die ist mir ganz schön dufte. Ja, da wird mir ganz schön rumgefickt auf der CD. Da ist so voll die geile Scheiße so, ne? Da ist ein Typ drauf, ne? Und der redet die ganze Zeit, dass das nicht die Norm sein kann und so, wa? Das ist ganz schön scheiße, finde ich. Weil, was denn das für eine Schwuchtel, ne? Jetzt suche ich auf und hab's mal richtig ein paar aufs Maul, ja? Weil das ist mir hier zu doof hier von wegen, da kann ich die Norm sein und BBJM und wir heulen alle rum und so, ne? Das ist nicht lustig, mein Freund. Ich mach dich alle, du alter kleiner Flachwichser. Wenn ich dich finde, ja, von wegen aufs Mike hauen und sagen, hier ist das Scheißding an und ich hab mein CD gekauft und da kann ich die Norm sein und von wegen, und so, ja? Alter, da hebst mal richtig hier konsequent auf der Omme, sag ich mal. So, das war mein Beitrag dazu. Tschüss.
1: Ach, hallo Sandra!
2: Hallo Micky!
1: Na, wie geht es dir denn?
2: Gut, und dir?
1: Mir geht's astrein. Was machst du denn jetzt nach der Schule?
2: Ich glaube, ich gehe nach Hause und drehe den neuen Porno.
3: Was, beim Friseur?
2: Ja.
3: Darf ich mal deinen Pferdeschwanz anfassen?
2: Ja, wenn ich deinen anfassen darf.
3: Aber natürlich.

0: Boah, die Schweine haben die mir tatsächlich irgendwie Alkohol ins Bier gemogelt. Oh Gott.
1: Zwei.

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Was geht? 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
0: 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Ja.

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1: Ja. Und es macht wieder Spaß. Geändert. Ja. Okay. Jetzt komm.
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1: Okay, das war's. Wenn ihr das gehört habt, habt ihr alles gehört. Okay, bis zum nächsten Sampler, Album, EP, LP oder so, oder Mixtape. Also, macht's gut.
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1: Warum darfst du wohl nicht ins Mike? Darum. Grund genug. Keine Ahnung. Yeah.

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0: Wettervorhersage.
1: Verbreitet war es heute in Deutschland sehr sonnig.
2: Morgen gibt es am Vormittag eher.
3: Es ist 0 Uhr. Genau 0 Uhr.
0: Ich brauche am Samstag Sonne in
2: viel Sonne und trockenem Wetter. Bereich zwischen 25 und 30.
4: Ja, kann man sagen, die Aussichten lassen hoffen. Wasch ab, das Wochenende.
5: 9, 16, 8. Donnerstag, 3 Tage. Frisches Fritz, frisch, frische.

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0: Ja, Prost.
1: Gute Nacht, kleines Pflänzchen. Trink schön das ganze Wasser aus, damit du schnell wächst und eine große, starke Marihuana-Pflanze wirst, ja? Ja, und dann wirst du von all den vielen Rappern gekifft, die daraufhin bloß noch irgendwelchen Scheiß machen und sich voll die Karriere versauen. 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

0: 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Oh, ich rufe nochmal an. 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

0: www.popphalle.de. Wieso bist du nicht da, Mann? Ihr ist die Befei. Ich hab dir gesagt, check www.hiphophalle.de. Ist neuer Shit drin, da musst du unbedingt reinziehen. Also bis dann, wir sehen uns nachher im Club. Tschö.
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4: Und hier, Sascha am Start, endlich wach, Alter, bei mir liegt ein Stück Mords auf dem Tisch und ein Stück Schnitt. Das ist eklig, Mann, das geht. So, sag doch nochmal. Ich hab einen Hammerkopf, du Wichser.
5: Lauf doch nicht sauer.
4: Aber hey, der Orangensaft, der ist gut. Wir trinken Pfefferminztee. Wahrscheinlich werden wir uns gleich wieder zuziehen. Es ist voll assi, hier so früh aufzustehen. Es ist doch schon
5: halb eins, Mann.
4: Ich wollte gerade sagen, es ist doch schon halb eins, aber es ist eindeutig zu früh. Steffen, jo.
5: Steffen, nee, ich will nicht mehr.
4: Er will nicht mehr. Zurückgereicht.
6: Hallo, hier ist Misty. Ich hab einen Kopf. Die Kinder bringt mir Brötchen. Ich finde das total bescheuert, aber ich brauche ja wieder Tee.
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8: Alles nicht so ernst, Mann. Da bist du Spaß.

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1: 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Ja, so läuft das.

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0: Ach, hallo Sandra!
1: Hallo Mickey!
0: Na, wie geht es dir denn?
1: Gut, und dir?
0: Mir geht's astrein. Was machst du denn jetzt nach der Schule?
1: Ich glaube, ich gehe nach Hause und drehe den neuen Porno.
0: Was, beim Friseur?
1: Ja.
0: Darf ich mal deinen Pferdeschwanz anfassen?
1: Ja, wenn ich deinen anfassen darf.
0: Aber natürlich.

0: Hallo. Also, ich bin Emo und, naja, sieht man, glaube ich, bin 13 Jahre alt, habe Amazon ICQ und ich suche einen süßen Emo-Boy
1: Na da.
0: und eine Freundin für mich, also eine ganz, ganz gute Freundin für mich, weil gar keine Freundinnen. Ich würde sehr gerne eine Freundin haben.
1: Für dich gibt's keine Freundin.

0: Bist du bereit, dir in den Arsch treten zu lassen?
1: Geht's jetzt los, ja. Frisch, ja. Ich bin den Beat umhören.
2: Das nennt man einen Punch.
1: Ja. Yeah.

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0: gemacht.
1: Geil, Alter. Mann, Alter. Ich bin so platt, Alter. Was geht ab hier? Hör dir die Melodie an, Mann. Und dann sagt der Bro, hier ist nichts los, Mann. Hier ist nichts los, Alter. Du Club-Scheiße läuft.

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1. Dota Mike. Ey, das sind Ehre und Stolz, Mann. Ohne diese Sachen gehst du unter. Also denk immer dran, verteidige deine Ehre und deinen Stolz.

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0: Dann kann es jetzt losgehen mit dem Großmeister P.
1: Großmeister P? Oh je, wie viel Schnee erzählt er denn heute wieder in diesen dämlich-dümmlichen Lieder? So hässlich wie er aussieht, muss er wohl haarige Kacke am Arsch haben.
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0: Okay.
1: Okay, fällt euch wohl nichts weiter ein? 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Nein, so muss das hier nicht enden. Ich erwarte weiter etwas von euch, dass ihr hierher spittet.
0: 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Du bist nicht... Verdammt, ich hab den Faden verloren.
1: Wir sollten hier so rin dröten. Nee, weil du hast gerade die ganze Zeit in die andere Seite rin gemökelt.
0: Ja, von hinten. Ich bin ein Fan von hinten.
1: Du bist ein Fan von hinten. Zwei und rum.
0: Rundrum.
1: Rundrum. Aber die Frage ist, wie das denn klingt. Mach mal nochmal irgendwie was.
0: Ich mach mal nochmal irgendwas,
1: ja. Der muss ja nicht mal so nah, so es reicht auch dieser Abstand hier.
0: Ja, ne, ich bin immer so dran gewöhnt, so vorher ranzugehen. Jetzt das ist übersteuert.
1: Ihr übersteuert die Aufnahme? Was hält euch denn ein hier? Nein, hier muss das wirklich nicht so sein. Bitte benehmt euch beim Aufnehmen der Zeilen, die er von euch gibt.
0: Ich habe Probleme mit Übersteuern, weil das Pferd ein gebrochenes Bein hat. Es humpelt wie du dein Flow über dem Beat mit deinem winzig kleinen Glied. Du bist einfach eine schwule Mistgeburt und geboren, um hässlich auszusehen. Dein Bart zwirbelt sich in deine Nase, während deine Vase auf deinem Fuß steht, die du balancierst wie ein Hampelmann.
1: Hampelt ihr hier wieder etwas zusammen, was mir ohne Erklärung keinen Sinn verspricht? Wollt ihr etwa reden, als wäre es euch gegeben, wie ihr wollt, zu erfinden irgendetwas, was keinen Sinn ergibt?
0: Du klingst wie Macbeth, aber trotzdem bist du fett und stinkend und wichsig. Komm mir nicht so nah, du nimmst mir die Luft zum Atmen. Ich glaube, ich werde dich bananenmäßig atmen.
1: Ihr dürrgerippiges Rapperschwein, wollt mir etwas sagen, was sollte sein mit meinem Flow, mit meinen Skills, mit meinen Rhymes? Aber sehe ich das deine, wie ihr gekleidet, wie ihr geredet habt, vorhin und eben gerade sofort, als ich dies dachte, dachte ich, nein, den diss ich nicht, den hau ich gerade gleich zu Mus.
0: Okay, das war natürlich sehr ausdrucksreif, aber da kann ich natürlich dagegen halten. Gehen wir zurück in die Wikingerzeit, denn gerade bin ich ziemlich breit, so wie du. Du siehst aus wie eine Tonne. Asterix bist du nicht, du siehst aus wie Obelix. Gestern hast du sicherlich stundenlang vergebens gewichst, weil dein Schwanz einfach nicht hochkommen wollte. Er zollte dir keinen Respekt, wenn er wollte, dass ich ihn in den Arsch bumste.
1: Als ich meinen Schwanz ergriff, spritzte er sofort und mordete 10 bewaffnete Räuber, die dahergelaufen waren in pink hässlicher Kleidung. Sie nannten sich Dipset-Rapper und sie kamen aus Harlem von Südostafrika neben Moskau und fickten mit russischen Kleinkindern. Diese hatten sie bezahlt mit Klebstoff, die schnüffelnderweise einen Beat bastelten, auf dem ich dann rappte und einen Hit in den polnischen Charts hatte. So war ich sofort schnell der überkrasse slawische King-Rapper mit deutschen Wurzeln und war sofort arisch anerkannt in einer Masse von Kotnaschern, die daher redeten, ich wäre geil.
0: Das macht überhaupt keinen Sinn, was du ja von dir gibst, du dämlicher Wicht. Du hast überhaupt keine Ahnung, was du sprichst. Was soll es werden, was du von dir gibst? Bist du denn völlig des Wahnsinns, du mieser Gnom? Soll ich dir zeigen, welche Zeit die Stunde geschlagen hat, während sie einfach holpert über die EP Richtung Outro oder was? Was geht denn ab, Alter, ey? Und völlig im Dialekt verrutscht, vom Mittelalter bis nach Berlin? Ich bin, glaube Sido, der alte King. Und während ich in den arschfickigen Song gebumst habe, gehen wir einfach weiter zu unserer A Cappella-Idee.
1: Eure trollischen Sprüche werden meinem Einhorn kein Jauchs abjagen. Das kann ich euch versichern. Denn keine eurer frechen, spöttischen Zeilen wird jemals jemandem gefallen, sodass er sagen würde, dass ihr des Besseren seid als ich, doch ich rappe besser. Besser als jedes scharfe, stumpfe Messer, das hell leuchtend grün in Ärsche gesteckt wird, um euch dann stinkenderweise in den Mund gesteckt zu werden, dass ihr es leckend sauber haltet.
0: Noch eine Information für dich, du mieser Drecksack. Gestern habe ich deine holde Maid gefickt und sie danach direkt aus dem Bett gekickt. Heißt sie nicht Bitan, diese kleine Schlampe, die ständig für alle die Beine breit macht, mit ihrer dämlichen Katze, die sie Muschi nennt, weil sie zur Befriedigung keinen anderen findet, außer deinen haarigen, kleinen, missgeburtigen, verkrüppelten, dumm, verwesenden, stinkenden, kartoffelartigen, knubbeligen Schwanz, oder wie?
1: Mein Schwanz gleicht einer Ranke wie Bohnen, so wie ihr Körper gebautmäßig aussehen mag. Aber ich ficke hier nicht das, was ihr mir vorwerft, sondern ich werfe fickenderweise Tiere mir an den Schwanz, die ich pimp, als wären sie Bären mit Kötertatzen. Wenn ihr glaubt, ihr seid im Recht oder Vorteil, habt ihr euch schelmisch falsch geschnitten in eurem nasigen Gerede hier. Und dieses Bier, was ich gerade konsumiere, während ich rede, schütte ich direkt in mein Ohr und bringe ein süffig geiles Lied zu Gehör, das ihr nicht verstehen könnt.
0: Das Bier, von dem du sprichst, kann ich wohlig vernehmen, wie es aus deiner grummeligen Schnauze stinket. Es stinket so, als wärst du verwest. Mein Gott, sag mal, bist du verwest? Das kann ja wohl nicht sein, du stinkst wie ein Fass. Du bist wohl hinter den Ohren noch nass, Gras auch frisch aus der Fotze geschlüpft, als die Zahn für dich geboren hatte auf dem Operationstisch. Der Arzt hat geschrien, oh mein Gott, was ist es? Ist es ein Mensch oder was frisst es? Hat es da etwa schon was zu fressen in der Schnauze?
1: Ihr iltes, stinkenderweise schwitzschweiniges, hässliches Morchelviech wollt mich hier beleidigen? Ich rieche wie ein Gott, denn ich bin Zeus selber in Person und ihr seid nur ein hässlich, dämlich, ekliger, kleiner Wicht. Ein Gnom könnte man sagen oder ein Zwerg spöttischerweise genannt auch tröllisch kleiner Zappelphilipp.
0: Ah, okay, jetzt sind wir also bei den Göttern. Das macht nichts, denn darauf kann ich auch spöttern. Okay, du bist Jesus, du bist mein Sohn, darum werde ich dich weiter am Mikrofon verhohen. Du kannst mir die Stange nicht reichen, weil du einen Buntstift in der Hose hast.
1: Mein bunter Stift stiftet euch zu freudiger Freude an, wenn ich euch permanenterweise penetriere in den Allerwertesten, denn die allerwertesten Lines, die ich hier spit, sind die genialsten überhaupt. Was ihr euch traut mir gegenüber, übt doch bitte etwas weiter. Es wäre tighter, wenn ihr mal Lines hättet, die mich wirklich treffen und nicht nur anmalen, als wäre ich ein Bild von Picasso. Bitte das Lasso rausholen, denn der Cowboy sagt, es ist etwas Zeit für etwas Staub im Sand der Whisky trinkenden Nutte, die Poker mit mir spielt und verliert und deswegen geschlachtet wird mit kleinen zickigen Messern.
0: Macht es Sinn, dass du dich wie ein holde Maid über die Bühne bewegst, während du deine Wörter spittest? Ich kann nicht verstehen, warum du so rumhampelst, als wärst du ein Kasper. Hast du eine Leine im Arsch, an der ich ziehen kann, während ich die Lines auf dem Beat klatsche? Der Beat, der ist gar nicht da. Aber trotzdem tue ich so, als wäre ich im Takt, auch wenn es gar nicht den Anschein hat, als wäre der Takt vorhanden. Aber ich klatsche mit der Hand, wie ich es in der Behindertenschule erlernt habe, als wir Holzmikrofone schnitzten, die ich dir im Anschluss in deinen saftig-fettigen Arsch stecken werde.
1: Ihr glaubt, ihr gewinnt, doch ihr fälscht eure Lines, denn ich sah, wie ihr sie helmischerweise aus eurer Hose holte.
0: Ich glaube, die Zahnfee hat gerufen. Es ist soweit, der Kartoffelmann ist ja zum Verkauf bereit. Ich glaube, wir drücken sofort auf Stopp und dann geht es in die zweite Runde. Nonstop. Kartoffeln. Egal wie es schmeckt,

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1: Hallo? Ja, ich habe mir eine CD gekauft. Ja, hören wir mal rein.

0: Patrick.
1: Ja, was ist los?
0: Warte. Ich hab da sowas Lustiges über dich gehört, so ein paar Gerüchte.
1: Ja, schieß los.
0: Naja, die haben so erzählt, du bist in Mathe übel schlecht gewesen. Musst du mal abgucken. Du hast gelernt, aber hast es nie so richtig gebacken gekriegt.
1: Ganz ehrlich, man, Mathe die Note, ja, die ist mir Jacke wie Hose.
0: Ja, kann schon sein, aber ich hatte dann noch so, wenn ich dich jetzt unter Sexdruck setzen würde, ja, dann geht die Latte in die Hoche.
1: Latte in die Hoche? Alter, was lahmst du? Das ist mir Jacke wie Hose.
0: Naja, ist auch egal, aber ich hab auch gehört, dass du dich echt mit jedem fotografieren lässt, der nur ein bisschen fan ist.
1: Alter, ist mir echt scheißegal. Ob das jetzt ein Emo, ein Punker oder ein Technot ist, ja. Gib mir ein Fotoapparat, ich mache die Pose. Denn der Rest ist mir Jacke wie Hose.
0: Ja. Ja, okay, aber es gibt da bestimmt auch so ein paar Leinen.

0: Ohne Scheiß, Mann. Ich recorde die Kacke und cutte die Strophe. Denn der Rest möchte Jacke die Hose.
1: Naja, also okay. Aber wenn du jetzt säufst, ja?
0: Ja.
1: Also so ein richtig dickes Besäufnis. Dann kommt auch bei dir am nächsten Tag die Kacke wie Soße.
0: Alter, ist mir Jacke wie Hose. Ich bin der beste Motherfucker Mike und knacke die Quote.
1: Na, das ist mir jetzt Jacke wie Hose.
0: Ey, drück mal die Taste.
1: Welche Taste?
0: Na, die Taste, die rote.
1: Ja, und dann?
0: Bam! Ist mir Jacke wie Hose, zack, die Bohne, Mann. Ich bin in aller Munde wie Nutella. Was geht ab? Motherfucker Mike. Woo!

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2: Wir haben anscheinend ein Problem, hm?
3: Irgendwie ja. Sieht verdammt so aus.
2: Ja, sieht verdammt so aus. Sieht verdammt nach einem etwas größeren Problem aus. Ich würde sagen, es ist so groß wie der beschissene Mount Everest. Und warum haben wir verdammte Scheiße dieses Riesenproblem? Weil ihr Wichsgriffe keine Ahnung habt, wer uns diese Scheiße eingebrockt hat!
4: Wir haben uns die ganze Nacht umgehört, Doc. Das waren keine hier aus der Gegend. Wir haben wirklich alle genau abgecheckt.
3: Wir hätten ganz bestimmt was erfahren, Doc.
5: Wir wüssten das.
2: Ihr wisst das? Was wisst ihr schon? Ihr würdet es nicht mal wissen, wenn es euch...

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1: So, jetzt hier Hip-Hop hören. Scheiß Automat, ey. So, rein und los geht's. Oh. Heilige Scheiße, was? Die CD! Oh mein Gott, was passiert mit der CD? Oh Gott, das blendet! Fuck, geh aus! Scheiße, mach das aus, Mann! Oh, Kacke, Mann! Das ist Scheiße, mein Geld, Mann! Oh, Hip-Hop ist eh Kacke, Mann!

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1: Peace, Ziggy.

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0: Yeah, hier ist Mike Warning, ihr hört mein Man Kid Rap 391, Baby, das ist der Osten, Magdeburg, stand up.
1: Taschen, Inspektor Gadget am Start, zieht's euch rein, Mann.
2: Hier ist Dr. Alibi, ich grüße zuerst Dr. Alibi und dann grüße ich natürlich noch Kid Rap, der Playboy aus der motherfucking Main Hall.
0: Tschüss. Yeah. Hier ist Speedrex, Dope Entertainment, Magdeburg. Yeah.

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Diese Welt ist manchmal ziemlich beschissen, Leute. Aha, aha. Habt ihr auch die Schnauze voll? Yeah. Ich zähle 1, 2, 3, yeah.

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0: Geht's jetzt los, ja. Jetzt richtig verkehrt. Ich bin den Beat umher.
1: Das nennt man einen Punch.
0: Yeah.

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0: Hallo?
1: Ist da das Gröninger Bad?
0: Ja.
1: Wir möchten gern für euch unser Lied aufnehmen über Gewaltfreiheit.
0: Wunderbar.
1: Wann können wir kommen?
0: Sofort.
1: Okay, bis gleich. Ciao.

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0: Hallo.
1: Hey, Sad.
0: Alles klar, wie geht's dir?
1: Was los, Alter?
0: Ich bin gleich unterwegs zu dir.
1: Wo bist du gerade?
0: Ich bin gerade also auf dem Weg von Bremen zu dir, Alter. Hast du
1: okay.
0: Hex erreicht?
1: Okay. Ja, er hat gesagt, er ruft mich an, aber er hat kein Guthaben, Alter.
0: Sowieso wie immer, Alter. Ruf ihn an, sag
1: ich ruf ihn an.
0: Dass ich gleich vorbeikomme.
1: Heute ist Gangbang.
0: Okay.
1: Auf jeden Fall, bis gleich.
0: Tschüss.
1: Tschüss.

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0: Hey ja, Freunde, und herzlich willkommen zum Podcast Nummer 293 auf Laut FM. Wie jeden Donnerstag beschäftigen wir uns in der heutigen Sendung mit Hip-Hop. Wie jedoch unser Opener bereits angedeutet hat, gibt es dazu dieses Mal auch eine kleine Prise Politik. Hintergrund bildet die Abschiebung des Berliner Rappers Voodoo von Gittersplitter, einer Hip-Hop-Crew, die sich im Rahmen eines Resozialisierungsprojekts der Strafanstalt Berlin-Plötzensee gegründet hat. Als musikalischer Betreuer wurde Kronstädter, der selbst bereits mit der Truppe Das Department von sich reden machte, hinzugezogen. 2 Jahre arbeitet er nun mit den Jungs zusammen und hat, nach anfänglichen Schwierigkeiten, mittlerweile einen engen Draht zu ihnen aufgebaut. Schnell zeigte er sich begeistert von den Skills der Knastrapper, für die er mittlerweile immense Summen seiner Freizeit opfert und eigens das Label Gittersplitter Records ins Leben rief. Bevor ich hier allerdings anfange, euch voll zu labern, bekommt ihr nun mit dem Track Was du nicht siehst erst einmal einen kleinen Einblick in das Schaffen der Jungs.
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0: ist, den Jungs im Knast geht's richtig mies.
1: Eigentlich kein gewöhnlicher Gitter-Spitter-Song, da er im Rahmen des Blockstars-Contest entstand, bei dem die Spitter über ihre MySpace-Seite jeden dazu aufforderten, seine Rhymes über den Beat zu kicken und ihnen so etwas von draußen zu erzählen. Eine nette Idee, die im aktuell laufenden Blockstars-Breakbeat-Contest bereits in die zweite Runde geht. Jedem Breaker da draußen sei ins Herz gelegt, die MySpace-Seite der Gitter-Spitter zu besuchen und sich am Contest zu beteiligen. Aber jetzt zum eigentlichen Thema. Wie der aufmerksame Leser von laut.de bestimmt bereits in unserer News zu Voodoos Abschiebung vom 8.1. mitbekommen hat, bin ich nicht gerade ein Freund von Abschiebungen. Eine Haltung, die eine Mehrheit allerdings nicht zu teilen scheint, wie die anschließende Diskussion in der Lautbar eindrucksvoll zeigte. Gäste sollen sich benehmen, hieß der quasi einstimmige Kanon. Ansonsten bräuchten sie sich auch nicht zu wundern, wenn sie abgeschoben würden. Bei so viel Zustimmung zu den Ausländeraufenthaltsgesetzen in der Bevölkerung können sich unsere Politiker hier ausnahmsweise echt mal auf die Schulter klopfen. Aber ich drifte ab. Voodoo ist das Thema. Seit er im Alter von 5 Jahren mit seinen älteren Geschwistern von Uganda flüchtete und nach Deutschland kam, hatte er praktisch keinen Kontakt mehr zur ugandischen Kultur. Er spricht nicht die dortigen Sprachen, er kennt nicht die gesellschaftlichen und politischen Gegebenheiten. Alles, was er weiß, ist, dass er dort nicht hingehört. Und nun sitzt er in Uganda im Gefängnis in einer Zelle mit 8 Leuten, die sich eine Matratze teilen. Eine Toilette gibt es nicht. Hygienische Standards scheint es in ugandischen Gefängnissen also nicht zu geben, worauf auch Voodoos Malariaerkrankung, die bereits am 3. Tage seines Aufenthalts ausbrach, hinweist. Seine Crew ist entsprechend besorgt und setzt alles daran, ihn wieder nach Deutschland zu bekommen. Vorher steht allerdings noch ein Gerichtsentscheid an, der über die Rechtmäßigkeit der Abschiebung zu entscheiden hat. Ihren Unmut versuchen die Spitter derweil kreativ auszudrücken und so schrieben sie den Song Ausgewiesen, den ihr jetzt von mir zu hören bekommt.
2: Das bin ich, Voodoo. 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
2: sehr zurückhaltend, wie ich finde, wenn man bedenkt, unter welchen Umständen Wudus Abschiebung vonstatten ging. Direkt nach seiner Entlassung aus der Jugendstrafanstalt wurde er in Abschiebehaft nach Berlin-Köpenick gebracht. Jeden Tag hieß es dann von den Beamten zu ihm, er würde ausgeflogen. Mehr als 2 Wochen lang. Im Ungewissen harrte er aus, stets im Glauben, es sei der letzte Tag, den er in seiner Heimat verbringt. Wie er Kronstädter berichtete, behandelten ihn die Beamten während der Abschiebehaft wie Dreck, taten so, als würden sie ihn nicht verstehen, antworteten absichtlich in gebrochenem Deutsch und spielten ständig mit seiner Angst. Zudem mutet das gesamte Geschehen seltsam an, betrachtet man die Tatsache, dass Wudu mit besten beruflichen Perspektiven, ihm wurde bereits ein Job beim Radio Berlin Brandenburg angeboten, auf so krasse Weise aus dieser Gesellschaft ausgestoßen wird. Wo ist hier das Prinzip von Schuld und Sühne, auf dem unser Rechtsstaat scheinbar begründet sein soll? Gilt es etwa nur für Deutsche?
3: Gilt es etwa nur für Deutsche?

Mein Vater, 1,50. 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Mir? Weißt du, Kleiner, das ist zwar Scheiße, aber das kommt ihnen vor. Es gibt zwar die Therapien, die Analysen, die Selbsthilfegruppen, aber weißt du, worauf das alles hinausläuft? 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Wir sind alle so dermaßen verkorkst. 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

Hey ja, Freunde, und herzlich willkommen zum Podcast Nummer 293 auf Laut FM. Wie jeden Donnerstag beschäftigen wir uns in der heutigen Sendung mit Hip-Hop. Wie jedoch unser Opener bereits angedeutet hat, gibt es dazu dieses Mal auch eine kleine Prise Politik. Hintergrund bildet die Abschiebung des Berliner Rappers Voodoo von Gittersplitter, einer Hip-Hop-Crew, die sich im Rahmen eines Resozialisierungsprojekts der Strafanstalt Berlin-Plötzensee gegründet hat. Als musikalischer Betreuer wurde Kronstädter, der selbst bereits mit der Truppe Das Department von sich reden machte, hinzugezogen. 2 Jahre arbeitet er nun mit den Jungs zusammen und hat, nach anfänglichen Schwierigkeiten, mittlerweile einen engen Draht zu ihnen aufgebaut. Schnell zeigte er sich begeistert von den Skills der Knastrapper, für die er mittlerweile immense Summen seiner Freizeit opfert und eigens das Label Gittersplitter Records ins Leben rief. Bevor ich hier allerdings anfange, euch voll zu labern, bekommt ihr nun mit dem Track Was du nicht siehst erst einmal einen kleinen Einblick in das Schaffen der Jungs.

0: Den Jungs im Knast geht's richtig mies.
1: Eigentlich kein gewöhnlicher Gitter-Spitter-Song, da er im Rahmen des Blockstars-Contest entstand, bei dem die Spitter über ihre MySpace-Seite jeden dazu aufforderten, seine Rhymes über den Beat zu kicken und ihnen so etwas von draußen zu erzählen. Eine nette Idee, die im aktuell laufenden Blockstars-Breakbeat-Contest bereits in die zweite Runde geht. Jedem Breaker da draußen sei ins Herz gelegt, die MySpace-Seite der Gitter-Spitter zu besuchen und sich am Contest zu beteiligen. Aber jetzt zum eigentlichen Thema. Wie der aufmerksame Leser von laut.de bestimmt bereits in unserer News zu Voodoos Abschiebung vom 8.1. mitbekommen hat, bin ich nicht gerade ein Freund von Abschiebungen. Eine Haltung, die eine Mehrheit allerdings nicht zu teilen scheint, wie die anschließende Diskussion in der Lautbar eindrucksvoll zeigte. Gäste sollen sich benehmen, hieß der quasi einstimmige Kanon. Ansonsten bräuchten sie sich auch nicht zu wundern, wenn sie abgeschoben würden. Bei so viel Zustimmung zu den Ausländeraufenthaltsgesetzen in der Bevölkerung können sich unsere Politiker hier ausnahmsweise echt mal auf die Schulter klopfen. Aber ich drifte ab. Voodoo ist das Thema. Seit er im Alter von 5 Jahren mit seinen älteren Geschwistern von Uganda flüchtete und nach Deutschland kam, hatte er praktisch keinen Kontakt mehr zur ugandischen Kultur. Er spricht nicht die dortigen Sprachen, er kennt nicht die gesellschaftlichen und politischen Gegebenheiten. Alles, was er weiß, ist, dass er dort nicht hingehört. Und nun sitzt er in Uganda im Gefängnis in einer Zelle mit 8 Leuten, die sich eine Matratze teilen. Eine Toilette gibt es nicht. Hygienische Standards scheint es in ugandischen Gefängnissen also nicht zu geben, worauf auch Voodoos Malariaerkrankung, die bereits am 3. Tage seines Aufenthalts ausbrach, hinweist. Seine Crew ist entsprechend besorgt und setzt alles daran, ihn wieder nach Deutschland zu bekommen. Vorher steht allerdings noch ein Gerichtsentscheid an, der über die Rechtmäßigkeit der Abschiebung zu entscheiden hat. Ihren Unmut versuchen die Spitter derweil kreativ auszudrücken und so schrieben sie den Song Ausgewiesen, den ihr jetzt von mir zu hören bekommt.
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3: sehr zurückhaltend, wie ich finde, wenn man bedenkt, unter welchen Umständen Wudus Abschiebung vonstatten ging. Direkt nach seiner Entlassung aus der Jugendstrafanstalt wurde er in Abschiebehaft nach Berlin-Köpenick gebracht. Jeden Tag hieß es dann von den Beamten zu ihm, er würde ausgeflogen. Mehr als 2 Wochen lang. Im Ungewissen harrte er aus, stets im Glauben, es sei der letzte Tag, den er in seiner Heimat verbringt. Wie er Kronstädter berichtete, behandelten ihn die Beamten während der Abschiebehaft wie Dreck, taten so, als würden sie ihn nicht verstehen, antworteten absichtlich in gebrochenem Deutsch und spielten ständig mit seiner Angst. Zudem mutet das gesamte Geschehen seltsam an, betrachtet man die Tatsache, dass Voodoo mit besten beruflichen Perspektiven, ihm wurde bereits ein Job beim Radio Berlin Brandenburg angeboten, auf so krasse Weise aus dieser Gesellschaft ausgestoßen wird. Wo ist hier das Prinzip von Schuld und Sühne, auf dem unser Rechtsstaat scheinbar begründet sein soll? Gilt es etwa nur für Deutsche?

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1: Was?
2: Warum viele Jugendliche eine solche Gewaltbereitschaft in sich tragen bzw. entwickeln, die Gründe dafür sind vielfältig. Sie entziehen sich jeder Führung und sind für die Lehrer meist nicht mehr erreichbar. Aus Frust und Überforderung entwickeln sie dann oft eine Art Hass auf alles und jeden und letztlich bleiben viele einfach...

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1: Schau mal dort, was ist das? Die Gestalt mit dem Auto im Maul.
2: Ist es ein Pudel?
3: Ist es ein Traktor?
4: Nein, Herrgott, Potzblitz, ich glaub es kaum. Es ist Ameisenmann.
5: Er ist wieder da, um die Menschheit zu beschützen. Ameisenman!
6: Ja, da bin ich wieder, um die Menschheit zu beschützen.
5: Ameisenman ist wieder da, um die Menschheit zu beschützen.
6: Ja, das ist richtig.
5: Bei einem harmlosen Picknick auf einem atomaren Testgelände verspeiste der blutjunge Damenbindenhersteller Camellios Serena versehentlich mit einem Salami-Käse-Gurke und Eis-Sandwich eine radioaktiv verseuchte Ameise.
6: Um die Menschheit zu beschützen.
5: Nein, aus Versehen. Aber seit diesem Augenblick, wann immer sich ein Mensch in Not befindet oder gigantische Brotkrümel arglos herumliegen, verwandelt sich Camellios Serena in den unglaublichen, gigantischen, ganz schön großen und dolle starken und einzigartigen Ameisenman!
6: Um die Menschheit zu beschützen.
5: Ja! Ein Cape, zwei Fühler, sechs Beine. Ameisenman. Jetzt im Kino.
6: Um die Menschheit zu beschützen.
5: Schnauze!

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1: Ach, Spatzel, guck doch mal da drüben. Der rhythmisch zuckende Mann an dem Schaf hinten dran. Ist das nicht der Herr Kaiser?
2: Ja, Purze, stimmt. Hallo, Herr Kaiser.
3: Hallo, Herr Kaiser.
0: Gut. Guten Tag, Herr Nasen. Heute mal ganz angezogen.
3: Ach ja, bei dem bannigen Nasskorn-Wetter, ne?
2: Herr Kaiser, mein Purzel und ich haben uns jetzt endlich selbstständig gemacht. Letzte Woche ist das Krematorium fertig geworden. Sagen Sie, brauchen wir da jetzt eigentlich auch eine Feuerversicherung?
0: Ja, das weiß ich jetzt auch nicht so genau.
3: Ach, so sieht aber aus.
0: Ich komme, aber gern nächste Woche nochmal bei Ihnen vorbei. Dann kann ich mich mit der Sache etwas tiefer befassen.
2: Ach, das ist ja toll. Danke, Herr Kaiser.
0: Und zum Abschluss noch ein kleiner Tipp. Gehen Sie doch mal wieder öfter in die Natur. Das ist sehr regend und man lernt eine ganze Menge über die Tierwelt.
3: Ja, danke für den Tipp. Das machen wir, Herr Kaiser.
2: Auf Wiedersehen, Herr Kaiser.
3: Wiedersehen. Also, den Herrn Kaiser, den lässt wirklich jeder.

0: Hallo.
1: Hey, Sad.
0: Alles klar, wie geht's dir?
1: Was los, Alter?
0: Ich bin gleich unterwegs zu dir.
1: Wo bist du gerade?
0: Ich bin gerade also auf dem Weg von Bremen zu dir, Alter. Hast du
1: okay.
0: Hex erreicht?
1: Okay. Ja, man, er hat gesagt, er ruft mich an, aber er hat kein Guthaben, Alter.
0: Sowieso wie immer, Alter. Ruf ihn an, sag
1: ich ruf
0: ihm,
1: ihn an.
0: Dass ich gleich vorbeikomme.
1: Heute ist Gangbang.
0: Okay.
1: Auf jeden Fall, bis
0: okay,
1: gleich.
0: Tschüss.
1: Alter, tschüss.
2: Hallo.
1: Thanks.
2: Ja.
1: Ecke bin's.
2: Ja, was los, Alter?
1: Was machst du?
2: Chillen, Alter.
1: Start gleich bei mir.
2: Ja, und dann, was machen wir?
1: Na, was machen wir dann?
2: Gangbang?
1: Gangbang, Alter.
2: Was am Start?
1: Heute ist Gangbang.
2: Ich komm vorbei, wo
1: jetzt wird gefickt, ich bin
2: jetzt
1: zu Hause.
2: Jetzt wird gefickt?
1: Jetzt wird gefickt.
2: Jetzt wird gefickt, Alter.

Hallo liebe Laut.de-Gemeinde und herzlich willkommen zum 210. Podcast auf Laut.fm. Mein Name ist Andreas Hierling und im Hintergrund hört ihr gerade Relaxation Spa Treatment von Dan the Automator. Der Titel stammt vom Sampler Rip Sample Mash Share, der 2004 in der November-Ausgabe des Wired Magazines erschien und freie Tracks verschiedener bekannterer Künstler, unter anderem von den Beastie Boys, DJ Danger Mouse, The Rapture und Le Tigre.

Der Titel wurde zu den Bedingungen der Sampling Plus Lizenz von Creative Commons veröffentlicht, doch dazu später mehr. Vorher hören wir noch What You Sitting On von DJ Danger Mouse, der als Produzent von Gnarls Barclay mittlerweile große Bekanntheit erlangte. Vielen dürfte er jedoch bereits durch das berüchtigte Grey-Album ein Begriff sein, einem Mashup-Album, bei dem er die Raps von Jay-Z's Black-Album über neu produzierte Instrumentals legte, für die er ausschließlich Songs vom White-Album der Beatles samplete. Das Album wurde zwar wegen Verstößen gegen das Urheberrecht verboten, die dadurch ausgelösten Schlagzeilen quer durch das ganze Internet brannten den Namen DJ Danger Mouse jedoch in zahlreiche Köpfe und etablierten ihn als Ausnahmetalent, der seitdem zu den gefragtesten Hip-Hop-Produzenten überhaupt gehört. 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

selben Sampler wieder wie auch schon der Einstiegstrack und könnte so manchem Hörer bereits einen Hinweis auf das Thema des heutigen Podcasts geben. Na, wer hat einen Plan? Richtig. Heute geht es um freie Musik bzw. Free Culture im Allgemeinen. Während ich euch dabei möglichst viele freie Tracks vorstellen möchte, werden wir uns auch ein wenig mit den Hintergründen und der Geschichte der Free Culture beschäftigen, die weiter zurückreicht, als die meisten vermutlich denken. Bevor wir weitermachen, sollten wir jedoch erstmal klären, was Free Culture eigentlich bedeutet. Denn auch wenn wohl jeder schon von Linux, Open Source und freier Software gehört hat, gibt es nur wenige, die sich bewusst machen, was hinter all dem eigentlich steht. Eine sehr formale Beschreibung könnte zum Beispiel wie folgt lauten. Die Free Culture umfasst alle Bestrebungen, einen öffentlichen Pool gemeinsamer, frei nutzbarer Güter, Strukturen und Ressourcen zu schaffen, sowie alle hinter diesen Bestrebungen stehenden oder aus ihnen hervorgehenden Subjekte und Objekte. Im weiteren Sinne stellt sie eine soziale Bewegung dar, die den freien Informationsaustausch gewährleisten und freie Kollaboration fördern möchte. Ideale, die sie durch die restriktiven Bestimmungen des Urheberrechts bedroht sieht. Der Ursprung des Free Culture Gedankens wird von vielen im Aufkommen freier Software und der GPL gesehen und damit Richard Stallman, dem Gründer des GNU-Projektes, zugeschrieben, was allerdings nicht ganz richtig ist. So war es bereits Anfang der 70er Jahre unter Hackern und Programmierern ein weit verbreiteter Ehrenkodex, Programme inklusive des Quellcodes zugänglich zu machen und Modifikationen sowie die uneingeschränkte Verbreitung ausdrücklich zu gestatten. Aber selbst das markiert nicht den Anfang der Bewegung. So setzten sich auch die Situationisten Ende der 50er Jahre kritisch mit dem Urheberrecht auseinander, was dazu führte, dass folgender Text die Innenseite jeder Ausgabe der Situationistischen Internationale zierte. Alle in der Situationistischen Internationale veröffentlichten Texte dürfen frei und auch ohne Herkunftsangabe abgedruckt, übersetzt oder bearbeitet werden. Auch Woody Guthrie setzte sich seinerzeit kritisch mit dem Urheberrecht auseinander. So bezeichnete er in einem Songbook 1930 alle Personen, die seine Songs ohne Erlaubnis nachsingen, als Mighty Good Friends und forderte jeden dazu auf, seine Songs zu veröffentlichen, sie umzuschreiben oder auch zu jodeln. Wörtlich schrieb er: This song is copyrighted in the United States under seal of copyright number 154,085 for a period of 28 years and anybody caught thinging it without our permission will be mighty good friends of ours, cause we don't give a darn. Publish it, write it, sing it, swing to it, yodel it, rewrote it, that's all we wanted to do. Der Ursprung der Bewegung lässt sich also nicht genau feststellen und im Grunde sind ihre Auffassungen nichts weiter als eine Übertragung libertär-sozialistischer Positionen zum Privateigentum auf das 1710 durch das Statute of Anne erstmals formulierte Recht an geistigem Eigentum. Was allerdings mit dem Aufkommen freier Software und Stallmans GNU-Projekt tatsächlich neu war, ist das Herstellen einer legalen Grundlage für den freien Umgang mit geistigem Eigentum in Form öffentlicher Lizenzierung, sowie das Konzept des Copylefts. Während die von Woody Guthrie eingeräumten erweiterten Nutzungsrechte keine juristische Bedeutung haben und somit jeder, der ihn beim Wort nahm, hätte belangt werden können, hat die von den Situationisten praktizierte Übergabe in die Public Domain das Problem, dass andere sich die Werke aneignen können und Bearbeitungen desselben automatisch unter vollem Urheberrechtsschutz weiter verbreitet würden, wenn die abgeleitete Version nicht ausdrücklich wieder in die Public Domain übergeben wird. Die Lizenzierung eines Werkes, in der alle Nutzungsrechte und Pflichten der Öffentlichkeit an betreffendem Werk formuliert sind, bietet somit einen Schutz für eventuell eingeforderte Ansprüche des Urhebers an seinem Werk, wie auch einen Schutz für den Nutzer eines Werkes, da er ganz klar ersehen kann, unter welchen Bedingungen er sein Nutzungsrecht ausüben kann. Da es aber von Seiten der Urheber ganz unterschiedliche Auffassungen darüber gibt, welche Nutzungsrechte sie der Öffentlichkeit an ihrem Werk einräumen möchten, sind innerhalb kürzester Zeit eine kaum mehr überschaubare Zahl an Lizenzierungsmodellen entstanden. Anfangs vor allem mit Bezug auf Softwarewerke wurden schnell auch zahlreiche Lizenzen für künstlerische Werke wie die Open Audio License, die Free Art License oder die Design Science License geschaffen. Die weiteste Verbreitung für Nicht-Software fanden bislang jedoch die von Creative Commons vertriebenen Lizenzen, von denen es alleine schon 8 komplett unterschiedliche Typen gibt. Hier den Überblick zu bewahren, ist die wichtigste Voraussetzung und vermutlich auch das größte Hindernis, um in vollem Umfang an der Free-Culture-Bewegung teilzuhaben. Im Folgenden möchte ich euch Werke unter verschiedenen Lizenzen vorstellen, wobei ich jeweils versuchen werde, ihre Bedeutung und die von ihnen gewährleisteten Rechte und Einschränkungen zu erläutern. Ihr hört nun Chuck D featuring Fine Arts Militia mit No Meaning No.
Wie auch die letzten beiden Titel erschien er auf dem Sampler Rip Sample Mesh Share und wurde unter einer Sampling Plus Lizenz von Creative Commons veröffentlicht. Diese erlaubt das Werk zu nicht kommerziellen Zwecken beliebig zu vervielfältigen und außerdem eigene Werke davon abzuleiten, sprich zu samplen bzw. remixen, wobei die hierbei entstandenen Resultate dann auch verkauft und kommerziell aufgeführt werden können.

Alle Tracks dieses Podcasts sowie weiterführende Infos findet ihr übrigens zum legalen Download unter der Adresse www.laut.fm. Womit wir auch schon bei einem der großen Vorteile freier Musik angelangt sind. Die Möglichkeit zur freien Verbreitung. Was für die Konsumenten als Vorteil auf der Hand liegt, begünstigt aber auch den Künstler, der das Werk erstellt hat. So wird durch die Lizenzierung eine legale Grundlage dafür geschaffen, das Werk in Tauschbörsen oder auf Blogs zu veröffentlichen, womit eine schnelle Verbreitung und somit eine Steigerung des Bekanntheitsgrades des Urhebers forciert wird. Ein Umstand, den mehr und mehr vor allem unbekannte Künstler erkannt haben, wodurch ein riesiger Pool an frei verfügbarer Musik entstanden ist. So stehen mittlerweile allein auf Jamendo.com über 60.000 Titel zum kostenlosen Download bereit. An dieser Stelle möchte ich euch auch gleich einen weiteren Titel vorstellen. Diesmal unter Creative Commons Attribution Non-Commercial No Derivatives Lizenz, was im Großen und Ganzen bedeutet, dass das Werk zu nicht kommerziellen Zwecken grundsätzlich frei verbreitet werden darf, ansonsten aber weiterhin alle Rechte wie beispielsweise zur Modifikation des Werkes dem Urheber vorbehalten sind. Die Creative Commons Attribution Non-Commercials No Derivatives Lizenz bildet somit auf einer Skala, die von alle Rechte vorbehalten bis zum Verzicht auf jegliche Urheberrechtsansprüche reicht, also der Freigabe des Werkes in die Public Domain, den am weitesten links gelegenen Punkt, direkt neben dem Vorbehalt sämtlicher Rechte, und ist damit die restriktivste Lizenz, die von Creative Commons zur Verfügung gestellt wird. Tatsächlich ist zwar umstritten, ob ein so lizenziertes Werk als freie Musik bezeichnet werden darf, nichtsdestotrotz werde ich den Track in diesem Podcast spielen. Wir werden danach noch tiefer auf diese Problematik eingehen. Jetzt hört ihr aber erstmal Cut Off The Lights von DJ Fontes Album Made In A Room aus dem Jahre 2003. Cut off.

0: Während das Recht auf freie Verbreitung von vielen als die Eigenschaft freier Inhalte schlechthin angesehen wird, betonen Aktivisten der Free-Culture-Szene jedoch, dass dieses Recht alleine noch keine freien Inhalte ausmacht. Viel wichtiger ist es ihrer Meinung nach, dass auch das Recht auf eine freie Nutzung inklusive der Erlaubnis, das betreffende Werk zu modifizieren und kommerziell zu verwerten, bestehen muss, damit man wirklich von freien Inhalten sprechen kann. Sie berufen sich dabei auf die Definition freier Software, wie sie die FSF formulierte, die offizielle Organisation hinter den GNU-Lizenzen. Das Ganze wird mit folgendem Satz auf den Punkt gebracht. Free software is a matter of liberty, not price. To understand the concept, you should think of free as in free speech, not as in free beer. Der Satz lässt sich mit freie Software hat etwas mit Freiheit zu tun, nicht mit dem Preis. Um das Konzept zu verstehen, ist an frei wie in freier Rede und nicht wie in Freibier zu denken. Nur unzureichend übersetzen. Gemeint ist, dass Software gewisse Freiheiten bieten muss, um als freie Software bezeichnet werden zu dürfen, die unabhängig davon sind, ob die Software selbst kostenlos angeboten wird oder nicht. Diese Freiheiten umfassen nach Definition der FSF folgende Punkte. Erstens, die Freiheit, die Software für jeden Zweck zu benutzen. Zweitens, die Freiheit zu verstehen, wie die Software funktioniert und wie man sie für seine Ansprüche anpassen kann. Drittens, die Freiheit, Kopien weiter zu verbreiten, sodass man seinem Nächsten weiterhelfen kann. Viertens, die Freiheit, das Programm zu verbessern und die Verbesserungen der Öffentlichkeit zur Verfügung zu stellen, damit die ganze Gemeinschaft davon profitieren kann. Werke, die unter einer Lizenz stehen, welche die Weiterverarbeitung oder eine andere Nutzungsmöglichkeit, zum Beispiel den Einsatz zu kommerziellen Zwecken, einschränkt, können nach dieser Definition nicht als frei bezeichnet werden. Warum es so wichtig ist, hier scharf abzugrenzen, wird deutlich, wenn man beginnt, sich zu fragen, ab wann es sich bei einer Wiedergabe eines Werkes um eine Modifikation handelt, beziehungsweise ab wann eine Nutzung kommerziell ist. Beispielsweise könnte das Schneiden bzw. Ausblenden eines Tracks innerhalb einer Radiosendung oder eines Podcasts sowie die dazu oft notwendige Umkodierung in ein bestimmtes Audioformat, zum Beispiel von einem MP3 mit 320 Kilobit in ein MP3 geringerer Qualität, bereits als Modifikation ausgelegt werden. Nach dieser Auslegung hätte ich den eben gespielten Track von DJ Fonte nicht spielen dürfen, da ich ihn für unseren Podcast schneiden und umkodieren musste. Genauso stellt sich die Frage, ob die Verlinkung des Werkes auf einer Seite, die auch Werbebanner enthält, um sich zu finanzieren, bereits eine kommerzielle Nutzung darstellt. Die meisten Urheber, die solche Lizenzen einsetzen, verstehen meist nur die kostenpflichtige Veröffentlichung und die Verwendung des Werkes zu Werbezwecken als kommerzielle Nutzung. Jedoch befinden wir uns hier wieder in einer Grauzone, die für Nutzer schnell zu rechtlichen Problemen führen können. Da es im Falle eines Konflikts mit dem Urheber letzten Endes Sache des Richters ist, zu entscheiden, ob ein Verstoß gegen die Lizenzbestimmungen erfolgt ist oder nicht. Betreiber werbefinanzierter Websites, Moderatoren kommerzieller Radiosendungen und DJs, die für ihre Auftritte entlohnt werden, sollten daher nur solche Lizenzen verwenden, die ausdrücklich eine kommerzielle Nutzung erlauben, beispielsweise Werke unter der Free Art License oder Creative Commons Lizenzen ohne Non-Commercial Klausel, wie der Attribution Share Like Lizenz, welche der GPL sehr ähnlich ist und nur die Nennung des Originalautors verlangt, während sie jedem das Recht zur freien Verbreitung kommerziell und nicht kommerziell sowie die Erstellung abgeleiteter Werke erlaubt, solange die Resultate unter denselben Bestimmungen veröffentlicht werden. Ein so lizenzierter Track ist beispielsweise Tribal Data's House No. 1 oder das im Anschluss gespielte Car Stock von Antimat.
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Ein weiterer Titel, den ich euch vorstellen möchte, stammt von der gerade erst veröffentlichten EP All on Sea von The Craft Economy, einer sechsköpfigen Indie-Rock-Formation aus Toronto, Kanada. Sie haben ihre Debüt-EP unter einer Creative Commons Attribution Non-Commercial Share-Like-Lizenz gestellt, um so eine möglichst weite Verbreitung finden zu können und über Remixe auch in das Bewusstsein von Hörern zu treten, die mit Indie-Rock nicht allzu viel anfangen können. Wir spielen von ihnen den Titel The Lives of the Captured Scientists, eine, wie ich finde, sehr straight nach vorne rockende Nummer in der Originalversion. Im Anschluss gibt es dann noch den Titel Fake French von Le Tigre, womit wir dann auch am Ende unseres Casts angekommen sind. Solltet ihr nach diesem Podcast selbst Lust bekommen haben, freie Tracks zu erstellen oder Remixe eines in diesem Podcast verwendeten Titels zu machen, möchte ich euch ans Herz legen, das CC Mixter Projekt unter www.ccmixter.org zur Publikation zu verwenden. Dort finden auch immer wieder Remix-Contests mit Titeln so illustrer Namen wie Fort Minor, DJ Vadim oder Public Enemy und De La Soul statt. Außerdem könnt ihr mich gerne per E-Mail auf eure kreativen Ergüsse aufmerksam machen oder über verschiedenste Aspekte der Free Culture diskutieren. Erreichen könnt ihr mich unter der Adresse andy@laut.de. Ich hoffe, mein Beitrag war nicht allzu langweilig und hat euch den ein oder anderen Aspekt freier Musik und freier Kultur näher gebracht. Ich wünsche euch noch viel Spaß mit den letzten beiden Tracks und verabschiede mich hiermit.

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0: Hallo? Ja, ich habe mir heute eine CD gekauft. Ja, hören wir mal rein.
1: Schönen guten Tag. Ich bin George Clooney.

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0: Yeah, hier ist Mike One. Gehört mein Man Kid Rap 391, Baby. Das ist der Osten. Magdeburg, stand up.
1: Taschen, Inspektor Gadget am Start. Zieht's euch rein, Mann.
2: Hier ist Dr. Alibi. Ich grüße zuerst Dr. Alibi. Und dann grüße ich natürlich noch Kid Rap, der Playboy aus der motherfucking Main Hall. Tschüss.
0: Hier ist Speedrex, Dope Entertainment. Magdeburg.

Gewalttaten von Jugendlichen sorgen regelmäßig für Schlagzeilen. Dezember 2007, München. Zwei Jugendliche treten einen Rentner fast zu Tode. September 2008, Halle. Ein 16-Jähriger erschlägt einen Mann aus Frust. November 2008, Frankfurt. Ein Busfahrer wird von Jugendlichen schwer verletzt. Doch warum?

0: werden Kinder und Jugendliche zu Tätern? Welche Ursache, welche Geschichte steckt dahinter? Und gibt es Auswege aus der Gewalt?
1: Das Leben ist zu teuer, sag ich dir.

0: Peace, ich bin raus.
1: So, jetzt hier Hip-Hop hören. Scheiß Automat, ey. So, rein und los geht's. Oh. Heilige Scheiße, was? Die CD! Oh mein Gott, was passiert mit der CD? Oh Gott, das blendet! Fuck, geh aus! Scheiße, mach das aus, Mann! Oh. 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

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Okay, so Alarm. Ja. Und es macht wieder Spaß. Ja. Es haben sich so viele Dinge geändert. 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Wenn ihr das gehört habt, habt ihr alles gehört. Zum nächsten Sampler, Album, EP, LP oder so, oder Mixtape, also, macht's gut.

0: den Sie bitte im doppelten Sinne. Einmal, weil Sie soeben den richtigen Anfang der Platte gefunden haben. Und zum anderen deshalb, weil ich Ihnen zwei Publikumslieblinge ansagen darf.
1: Ja.
0: Ihren Namen mit Poetic Funky Beat und Flavor verbunden sind.
2: Wovon reden Sie bloß?
0: Da treffen sie sich also wieder einmal rein zufällig mit der Mitteilung, habe sich der hehren Dichtkunst verschrieben und
3: der Kuh macht Musik.

0: Yeah. Make some motherfucking noise.
1: Mahlzeit! Kalle mein Name. Und ich hab mir mal so eine akkurate CD gekauft. Und die ist mir ganz schön dufte. Ja, da wird mir ganz schön rumgefickt auf der CD. Das ist so, voll die geile Scheiße so, ne? Da ist ein Typ drauf, ne? Und der redet die ganze Zeit, dass das nicht die Norm sein kann und so, wa? Das ist ganz schön scheiße, finde ich. Weil, was denn das für eine Schwuchtel, ne? Jetzt suche ich auf, wo hab's mal richtig, ein paar aufs Maul, ja? Weil das ist mir hier zu doof hier von wegen, da kann ich die Norm sein und BBJM und wir heulen alle rum und so, ne? Das ist nicht lustig, mein Freund. Ich mach dich alle, du alter kleiner Flachwichser. Wenn ich dich finde, ja, von wegen aufs Mike hauen und sagen, hier ist das Scheißding an und ich hab mein CD gekauft und da kann ich die Norm sein und von wegen, und so, ja? Alter, da hebst mal richtig hier konsequent auf der Omme, sag ich mal. So, das war mein Beitrag dazu. Tschüss.
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0: Miami Vice.
1: Hallo? Ja. Ich habe mir eine CD gekauft. Ja, hören wir mal rein.

0: Wer hat 1000 Lines? Steel Action Time Tower.
1: Hey Typ, 1000 Lines für dich. 1000 Lines für dich. 1000 Lines für dich.

0: Ich habe die Absicht, dich klug zu machen.
1: Ich verstehe kein Wort.
0: Ganz genau. Aber das wirst du, mein Freund. Das wirst du. 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

0: Was glauben Sie, ist das größte Problem in Neustadt?
1: Die Nazis?
0: Das war mal. Arbeitslosigkeit. Um aus ihrer Lage herauszukommen, müssen die Leute flexibel sein. Mobil. Wer was aus sich machen will, kann hier zwar leben, muss aber woanders arbeiten.